über hier tief in den Osten zu meiner Band. Beste Stadt heißt der nächste Song. Geschrieben für Erfurt, meine Heimatstadt, zumindest für die komischen Ecken im Moment.

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Grund. Sie hören ständig in der Werbung, das Essen bei McDonald's wäre preiswert, lecker und gesund. Und sie hängen den ganzen Tag lang vor dem Fernseher. Ist das Programm auch noch so mies und interessieren sich für Paris Hilton? Und damit meine ich nicht etwa das Hilton in Paris. Und dann ihre tollen Wirtschaftskonzepte, wie man den Umsatz in die Höhe treibt. Und zwar erstmal massenweise Arbeiter entlassen, auch wenn die Firma schwarze Zahlen schreibt. Und dann die ganzen hässlichen Graffitis, mit denen sie ihre Cities überziehen. Und sie feiern groteske Feste, wie zum Beispiel Halloween. Und ihre Sprache ist voller Anglizismen. Klar, denn auf Englisch.

0: uns einfach mal vor Augen führen, kann ich nur sagen, gut, dass solche Sachen bei uns in Deutschland nicht passieren. Bei uns in Deutschland nie passieren. Denn sonst könnten wir die Amerikaner ja nicht so einfach kritisieren.
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0: Tschüss.
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Ja, guten Abend. Mein Name ist Evelyn. Es ist 17.03 Uhr und ihr hört den Jungen Kulturkanal. Ich weiß nicht, habt ihr heute oder irgendwann anders in letzter Zeit vielleicht den Michael Jackson Film gesehen? Ich habe ihn auf jeden Fall gesehen und ich bin seitdem total im Michael Jackson Fieber. Deswegen hören wir jetzt Bad von Michael Jackson.

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2: An Michael Jackson, dem King of Pop, haben sich natürlich viele Leute ein Beispiel genommen. In der Musikszene, aber auch anderswo. Und ich glaube auch Bruno Mars würde sich freuen, wenn man ihn direkt nach Michael Jackson spielt. Denn Michael Jackson war einer seiner größten Vorbilder, musikalisch und natürlich auch vom Tanz her. Deswegen hören wir jetzt rein in I Just Might von Bruno Mars. Gute Laune und gute Klänge.

0: 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Ja, Bruno Mars, der hatte ja 2010 ungefähr seinen Durchbruch. Und wer damals auch seinen Durchbruch hatte, war Rihanna. Ein bisschen später, also sie hat angefangen ja vorher mit 2006 und 2007. Aber mit Diamonds 2012 hatte sie dann irgendwie nochmal so eine neue Rihanna-Ära. Und deswegen muss ich irgendwie bei Bruno auch immer direkt an Rihanna denken. Und es liegt nahe, jetzt hören wir als nächstes Diamonds von Rihanna.
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Head Down von Lost Frequencies. Ist ja doch sehr eingängig, kann man auch gut so ein bisschen nebenbei hören. Ich möchte euch heute aber auch ein bisschen fordern. Und zwar mit Dracula von Jenny und Dame Impala. Die letztere kommt aus der Psychedelic Indie-Ecke. Jenny kommt wiederum aus K-Pop. Und genau diese Stimmung, diese Mischung sorgt gerade online für viel Aufmerksamkeit. Das ist so ein typischer Song, den man irgendwie über Instagram oder TikTok oder irgendwo hört. Und der ist erstmal ein bisschen ungewohnt, aber bleibt dann doch irgendwie hängen.

Wie geht's euch eigentlich heute Abend? Fragt man vielleicht ein bisschen zu selten und noch seltener antwortet man wirklich ehrlich. Ich habe mich gefragt, wie ihr euch jetzt gerade fühlt. Seid ihr auf dem Weg von der Arbeit weg, von der Uni? Wart ihr vielleicht gerade im Urlaub? Es gibt viele Situationen, in denen ihr euch befinden könntet gerade. Und ein Song, der irgendwie ein bisschen nachdenklicher, ein bisschen tiefgründiger ist, den wollte ich euch heute Abend auch noch präsentieren. Deswegen hören wir jetzt rein in Revolverheld. Lass uns gehen.

diese Energie von New Religion, Faithless, Baby Rexha. Und die wollen wir jetzt mitnehmen in den nächsten Titel, nämlich Magnetic, The Bowser. Und ja, das ist ein Titel, der

das urbane Feeling aus Magnetic nehmen wir jetzt noch ein bisschen mit. Es gibt aber eine kleine Zeitreise, nämlich in das Jahr 1997. Getting Jiggy With It von Will Smith. Der ist als Persönlichkeit vielleicht nicht so gut gealtert, aber seine Musik, ich finde, die kann man sich trotzdem noch reinhören.

und so weiter und so fort. Wir kennen ja die Titel aus den 90ern. Die wurden einfach nie richtig abgeschlossen. Also es war wirklich, es gab so eine Ausfade-Krankheit damals. Man hat einfach kein Ende gefunden und hat es dann so lange weitergeführt, bis man irgendwann gedacht hat, ja gut, jetzt reicht's auch mal. Jetzt können wir den Titel beenden. Deswegen schenken wir als nächstes Sabrina Carpenter das Rampenlicht mit Espresso.

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Ich bin Evelyn, das ist der Junge Kulturkanal, 17.50 Uhr und als nächstes hören wir Sex on Fire von Kings of Leon.

Und mit diesem wunderbaren sommerlichen Gefühl möchte ich euch sozusagen entlassen, aber noch nicht ganz, nämlich als nächstes hört ihr meine Kollegin, die Nika. Die ist nämlich heute live. Es sind insgesamt 4 Leute heute live, die ich alle sehr gerne habe. Und deswegen freut es mich umso mehr, sozusagen die Übergabe hier machen zu dürfen an diesem wunderschönen sonnigen Tag. Ihr habt den Jungkulturkanal gehört. Ich bin Evelyn Turinski. Es ist mir immer eine Freude, ein bisschen mit euch zu quatschen am Abend. Und was euch erwartet, das wird euch Nika bestimmt jetzt gleich selbst erzählen. Viel Spaß!

den Jungen Kulturkanal. Ich darf euch durch die nächste Stunde führen. Und das ist der falsche Song. Moment. Da war noch der Song von Evelyn drin. So. Es ist 18 Uhr, ich bin Nika, ihr hört den Jungkulturkanal und ich darf euch durch die nächste Stunde führen. Und da wir heute den 1. Juni haben, habe ich gedacht, dass die nächste Stunde eine Sommer-Edition wird. Das heißt, viele Gitarren, Nostalgie und gute Stimmung. Und wer kann Sommer besser als

Manche Lieder schaffen es, einen schönen Moment zu einer Erinnerung oder einem Gefühl werden zu lassen. Der nächste Song beinhaltet für mich und ziemlich viele genau das. Egal, wo ich Big Jet Plane angemacht habe, alle waren sofort im Moment gefangen.

0: Diesen Samstag ist Christopher Street Day hier in Karlsruhe und unter dem Motto Queer Minds Matter wird für Gleichberechtigung und gegen Diskriminierung demonstriert. Die Demonstration geht um 13 Uhr am Randellplatz los und endet gegen 15.30 Uhr. Von 11 bis 22 Uhr gibt es dann auf dem Marktplatz und dem Schlossplatz buntes Programm für euch.
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Das war Never von All the Luck in the World. Für mich mit ganz viel Nostalgie verbunden, genauso wie der nächste Song Lost von Frank Ocean.

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Das war Strawberry Swing von Coldplay. Und falls ihr spätestens jetzt Lust auf Erdbeeren bekommen habt, dann könnt ihr rund um Karlsruhe selbst Erdbeeren pflücken gehen. Zum Beispiel beim Erdbeerland Enderle in Durmersheim oder beim Meierhof in Stafford. Wenn ihr lieber direkt in Karlsruhe die Erdbeersaison genießen wollt, dann vielleicht beim Erdbeerfest am 13. Juni in der Waldstraße.

Ennio hat im April sein neues Album Haifischbecken released. Die Besonderheit, es ist nur verfügbar in physischer Form und nicht auf Streaming-Plattformen. Am Freitag hat Ennio jedoch eine neue Single veröffentlicht. Also alle, die länger nichts mehr von Ennio gehört haben, können jetzt den Song Barcelona streamen.

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Ja, das war Dive von Olivia Dean. Und der nächste Song, Bongo Bong von Manu, ciao. Ja, ich glaube, der hängt ziemlich vielen schon zum Hals raus, aber ich finde, er darf trotzdem auf keiner Sommerplaylist fehlen.

So, wenn ihr noch nicht wisst, was im Juni in Karlsruhe geht, dann gebe ich euch jetzt einen Überblick. Das Durlacher Altstadtfest findet vom 3. bis 4. Juli statt. Ein Wochenende später ist das Unifest auf dem KIT-Campus. Dann vom 15. bis 17. Juli das Fest am See auf der Günter-Klotz-Anlage. Und finally das Fest vom 23. bis 26. Juli. Natürlich wie immer auch auf der Günter-Klotz-Anlage.

Ich hatte gestern Geburtstag und war für die Musik erstmal verantwortlich. Und ja, was soll ich sagen? Ich war so abgelenkt, dass ich im ersten Moment einfach erstmal Parcels angemacht habe. Tied Up Right Now. Und dann lief irgendwie Parcels die nächsten 1-2 Stunden durchgehend, aber es hat niemanden gestört.

So, der nächste Song darf auch nicht fehlen in einer Sommerplaylist. Dancing in the Moonlight. Ich glaube, jeder verbindet irgendein Erlebnis damit. Wir hatten uns vorhin erst ausgetauscht hier im Institut und ja, alles klingt nach sehr viel Spaß.

Nach sehr viel Spaß. Damit habe ich natürlich gemeint, jede Geschichte klang nach sehr viel Spaß. Und damit kommen wir auch schon zum letzten Song. Ich hoffe, ich konnte euch genug Sommergefühle mitgeben, denn die nächsten Tage werden etwas wechselhaft. Das Wochenende sieht aktuell dafür wieder gut aus. Und jetzt ist eine Stunde schon rum. Ich werde gleich abgelöst von der lieben Rebecca. Ich hoffe, ihr habt noch einen ganz schönen Abend. Jetzt kommt Top Misch mit Days of Us.

Kulturkanal. Ich bin Rebecca und das hier ist mein Fate Master. Fate Master, das heißt eine Stunde und keine Regeln. Also, ich kann jetzt jede Musik spielen, die ich will. Dafür habe ich mir ein Thema ausgedacht, nämlich die Geige in der Popmusik. Es gibt natürlich sehr viele, ja, offensichtliche Geigenstücke auch in der Popmusik, aber es gibt auch ein paar, da ist die Geige sehr versteckt drin. So, und passend zum Thema starten wir gleich mal mit dem ersten Song, nämlich dem ESC-Gewinner von 2009, also aus Norwegen, Alexander Rybak mit Fairy Tale.

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Rather Be von Clean Bandit mit Jess Glynn. Ein wunderschöner Liebessong. There's no place I'd rather be, heißt es immer wieder. Also es gibt keinen Ort, wo ich lieber wäre. Und passend zu unserem Motto Geigen in der Popmusik gibt es auch ein wunderschönes Geigenthema, das immer wieder kommt. Und jetzt geht es weiter mit Filmmusik. Adele mit Skyfall aus dem gleichnamigen James Bond Film. Und da gibt es auch gleich am Anfang ganz viele schöne Streicher.

Eleanor Rigby von den Beatles. Ja, darin waren die Streicher kaum zu überhören. Bei dem nächsten Song braucht ihr ein bisschen mehr Geduld, bis die Geige kommt, nämlich erst in der Bridge. Zuerst hört man nur sehr viel E-Gitarre. Dusche von Farin Urlaub. Darin geht es um einen paranoiden Mann, der sich von seinen Haushaltsgeräten bedroht fühlt und Zuflucht in seiner Dusche findet.

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2: The Verve mit Bittersweet Symphony. Ja, jetzt kommt ein Lied, in dem ich nicht erwartet habe, dass Geige zu hören ist, nämlich Schrei nach Liebe. Ja, ein Song gegen Rechtsextremismus und im Refrain sind tatsächlich kurze Noten von Streichern zu hören. Hört mal ganz genau hin. Hier kommt Schrei nach Liebe von den Ärzten.

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Lindsay Stirling und Roundtable Rival. Ja, dieser Popsong besteht tatsächlich nur aus Geige. Aber Lindsay Stirling kann nicht nur Geige spielen, sie tanzt auch noch dabei und macht tatsächlich nur aus Geige. Aber Lindsay Stirling kann nicht nur Geige spielen, sie tanzt auch noch dabei und macht

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2: So, das war der diesjährige ESC-Song aus Finnland. So, und jetzt alle Finnen bitte mal weghören. Liekin Heitin. Zumindest glaube ich, dass das so ausgesprochen wird. Auf Deutsch heißt das Flammenwerfer. Jetzt kommt ein englischer Song, den kann ich aussprechen. Toxic von Britney Spears.

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Viva la Vida, also lebe das Leben. Das ist eine fiktive Geschichte über einen gestürzten König von Coldplay. So, und jetzt kommt noch ein ganz ikonisches Lied von den Rolling Stones, As Tears Go By.

Von den Rolling Stones, As Tears Go By. Ein Lied über die Vergänglichkeit der Jugend. Es ist ganz nostalgisch und melancholisch. So, und damit sind wir jetzt schon fast am Ende der Stunde hier angekommen. Dann neben mir im Studio hampelt schon Kassian ganz aufgeregt rum. Oder nicht aufgeregt, er freut sich sehr über die Sendung. Also jetzt kommt noch einmal ein Song, um diese Sendung hier abzuschließen. Ein Song rein aus Geige, wieder von Lindsay Stirling.

von Rebecca und jetzt bin ich hier für euch. Kassian, ich glaube, sie hat mich schon angesagt, ich hoffe es zumindest. Ich sehe nur einen starren Blick von ihr im Studio gegenüber und ich sag mal so, dass ihr mindestens genauso Bock habt wie ich um 20 Uhr hier in der Uni zu stehen, habe ich gedacht, machen wir was für die gute Laune. Und deswegen hier für euch.

Das ist natürlich nicht der Song für die gute Laune, den ich angedacht habe. Hier gab es gerade nur ein paar technische Schwierigkeiten. Wir wollen ja nicht, dass hier irgendwas zweimal hintereinander läuft. Deswegen jetzt der Song für die gute Laune. Ihr wisst alle, Coldplay, Adventure of a Lifetime. Da kann es einem nur gut gehen. Viel Spaß!

Ja, bei dem Song, da bekommt man doch auch einfach nur Bock auf so ein gemütliches Abendbier. Und wenn man sich dann noch das Wetter draußen anguckt, dann könnte man sich ja tatsächlich nichts Besseres vorstellen. Zu welchem Song ein Abendbier auch passen würde, wäre zu The Nights.

Ja, das war The Nights von Avicii. Und um gleich auf mein eigentliches Thema zu kommen, nämlich Rock am Ring, für euch erst einmal ein bisschen Rock zum Reinkommen. Und da gibt's nichts anderes als den Klassiker Sweet Child O' Mine von Guns N' Roses.

Ja, Freunde, where do we go? Ich sag euch, wo wir hingehen. Wir gehen am liebsten zu Rock am Ring, oder ich zumindest. Das war mein erstes und einziges Festival und das kann ich wirklich jedem nur empfehlen. Dieses Jahr 2026 habe ich jetzt beschlossen, ich nehme euch mal ein bisschen in die Headliner mit, also das Line-Up, das quasi ich richtig gut finde und ich denke, jeder gut findet, weil da kommen richtige Banger. Es ist nicht umsonst, dass einer der schnellst ausverkauften Rock am Rings jemals. Und deswegen würde ich sagen, gebe ich euch gleich mal den fettesten Headliner, der da kommen wird. Und das ist Linkin Park mit The Emptiness Machine.

Genau, das war die Emptiness Machine von Linkin Park mit ihrer neuen Sängerin Emily Armstrong. Und ich muss euch leider jetzt schon enttäuschen, ihr werdet die nächsten paar Songs nicht allzu viele Frauenstimmen hören, weil es ist leider so, dass bei Rock am Ring die meisten Bands männlich sind oder zumindest die Sänger. Und deswegen gibt es leider nicht ganz so viel Frauenanteil. Was aber nicht schlimm ist, denn ich denke, wir haben hier einen guten Mix und wir haben auch einen guten Mix aus laut und leise, denn der nächste Headliner steht bevor und das ist Limp Bizkit und da nehmen wir natürlich den populärsten Song und hören ihn uns an. Behind Blue Eyes von Limp Bizkit, den man echt mal gern live sehen würde. So mit Sonnenuntergang, boah, ich kann mir fast nichts Besseres vorstellen.

Genau, und jetzt muss ich auch ganz ehrlich sagen, da kommen sogar Bands, die relativ groß sind zu Rock am Ring, die ich gar nicht gekannt habe vorher. Ja, das ist ziemlich verrückt, denn ein weiterer Headliner ist nämlich die dänische Band Volbeat. Die habe ich vorher noch nie gehört, ich habe da aber mal reingehört und ich hätte echt interessant gefunden, die live zu sehen, weil wenn die Vocals und die Melodien für eine Metalband genauso geil auch live sind, dann sage ich euch ehrlich, glaube ich, könnte das echt was Langfristiges für mich sein. Ich hoffe, ihr euch gefällt es genauso wie mir, deswegen hört doch einfach mal rein.

verrückte Band, oder? Und jetzt kommt eine Band, auf die freue ich mich mit Abstand am meisten. Oder ich sag ehrlich, ich hätte mich am meisten gefreut, weil ich habe eine Karte für Rock am Ring und ich kann sie leider nicht wahrnehmen. Und dadurch, dass diese Band kommt, schmerzt mein Herz wirklich. Es blutet. Es blutet wirklich. Da könnte ich einfach nur wegrennen. Und die Band heißt Iron Maiden. Und ich könnte wegrennen. Am besten Run to the Hills, oder? Was würdet ihr sagen?

So, jetzt gibt es hier gerade ein paar Probleme, denn ich denke, ich muss das Studio wechseln. Weil hier ist der PC ausgegangen. Hilfe! Kurzer Studiowechsel. Ich hoffe, ich bin gleich wieder da.

funktioniert wieder. Ich habe das Studio so schnell wie es geht gewechselt. Und nächster Song, ich erkläre euch im Nachhinein die Story dazu.

Das war Velocita von Roy Bianco und den Abronzati Boys. Ja, wieso spiele ich euch sowas vor im Sinne von Rock am Ring? Verrückt, die waren letztes Jahr als Special Act bei Rock am Ring und ich sag's euch ganz ehrlich, ich fand, es war mit Abstand das beste Konzert, der beste Auftritt, der bei ganz Rock am Ring lief und ich war so überrascht. Wirklich komplett verrückt. Ja, aber damit habe ich euch eigentlich alle Headliner gegeben, die ich interessant fand für das diesjährige Rock am Ring. Und ich muss euch leider enttäuschen, ich kann nicht zu Rock am Ring, denn ich muss Fußball spielen, weil wir auf den zweiten Platz sind und den verteidigen müssen. Es ist echt ein bisschen traurig, dass Fußball gerade meine ganze Welt beherrscht. Aber so ist es ja in ganz Deutschland oder allgemein auf der Welt, denn im Moment steht ja die WM an. Und da habe ich eine kleine Anekdote für euch. Ich weiß nicht, ob ihr das schon mitbekommen habt, aber in der McDonald's-App kann man einfach mit Coupons 2 Monate gratis Magenta TV ergattern und kann dann kostenlos die WM schauen. Wie geil ist denn das? Und ich habe richtig Bock auf die WM, wenn es dann wieder heißt, Zeit, dass sich was dreht, meine Freunde. Ja, ich bin richtig hyped und ich hoffe, ihr auch.

Ja, es ist Zeit, dass sich was dreht, aber ich sage euch ganz ehrlich, das Einzige, was sich hier dreht, ist sich mein Magen um, wenn hier noch mehr technische Probleme auftauchen. Aber was willst du machen? Ich hoffe, ich habe es so souverän wie möglich überspielt und es haben so wenig wie möglich Leute gemerkt. Aber was soll's, denn ihr wisst doch ganz genau, wie es heißt. The show must go on. Und

Und jetzt, Freunde, gibt's einen fetten Stilbruch. Ja, ihr wisst ja, ich erzähle euch immer gern viel aus meinem Leben oder ich nehme meine Musikauswahl so, wie es gerade zu meinem Leben passt oder was sich gerade ereignet hat oder was weiß ich. Und jetzt ist es gerade so, ich habe 2 Serien auf Prime Video geguckt. Und zwar einmal The Boys, die 5. Staffel, die absolut beste Serie, die es jemals gegeben hat, die ich jedem einfach nur empfehlen kann. Und oh Gott, habe ich einen Sprachfehler. Spider-Noir, die Serie gibt es in Schwarz-Weiß und in Farbfernsehen quasi. Verrückt, kann man sich einfach aussuchen. Und da gibt es ein Lied, das in beiden Serien vorkommt und es ist echt verrückt. In The Boys, ich will eigentlich nicht spoilern, aber ich tu's. Da kommt das Lied, während mein absoluter Lieblingscharakter im Sterben liegt. Und in Black Noir ist die Szene mindestens genauso ergreifend, wenn dieses Lied läuft. Ich kann euch die Serien nur ans Herz legen. Schaut da mal rein. Und ich glaube, dass ihr dann ungefähr genauso ergriffen werdet wie ich.

Was ein Song, Freunde, ja. Dream a little dream of me. Genau, und wir kommen so langsam zum Ende von meiner Show, von meinem Fade Master, den ich gerne von 20 bis 21 Uhr moderiere, auch wenn es ein bisschen spät ist. Man hört es vielleicht auch schon an meiner Stimme, dass ich heute schon den ein oder anderen Satz gesprochen habe. Aber eine Sache darf in meiner Show nie fehlen und das ist ein Song von meinem Lieblingskünstler, nämlich Post Malone.

Post Malone mit Sunflower. Und ja, Freunde, ich merke so langsam, wie es echt dunkel wird in dem Studio. Also die Sonne verschwindet so gut wie und ich sag euch, ich bin auch echt müde. Und ich darf heute leider keine Sonne mehr genießen. Vielleicht kann ich das wenigstens mit meinem letzten Song. Es heißt jetzt nämlich nicht, für mich heißt es Here Goes the Sun und für euch heißt es Here Comes the Sun.

0: Das war mein letzter Song. Here comes the sun. Ja, Freunde, und jetzt sind es noch 20 Sekunden zu gehen und dann heißt es für mich endlich Feierabend. Ich hoffe, ihr habt auch einen guten Feierabend und ihr könnt ja gern wieder einschalten. Am Mittwoch geht das Ganze nochmal los. Da dürfen meine StudienkollegInnen mit euch sprechen und ich hoffe, ihr seid da auch dabei.
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3: Servus zusammen. Ich brauche eure Hilfe für ein etwas unkonventionelles Projekt. Ich mache ein kleines Radio-Feature. Wer nicht weiß, was das ist, kann hier auf Wikipedia nachschauen. Das Thema ist im Endeffekt Feiern.
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3: Ich bin Jakob, 24 Jahre, Journalist. Ich lebe in Karlsruhe, komme aber eigentlich aus Pegnitz. Das ist eine Kleinstadt zwischen Nürnberg und Bayreuth. Ich bin hier aufgewachsen, zur Schule gegangen und zur heimeligen Weihnachtszeit zieht es mich immer hierhin zurück. Genauso wie viele meiner Freunde aus der Jugendzeit, die auch heute noch meine besten Freunde sind. Am zweiten Weihnachtsfeiertag schreibe ich ihnen über Facebook eine Nachricht. Hier das Konzept, das ich meinem Chef geschrieben und das er abgesegnet hat.
1: Themenschwerpunkt Zielsetzung. Alle reden immer über die Jugend, die Party macht. Aber im Endeffekt findet so eine Partynacht doch hinter verschlossenen Türen statt. Ich will meine Freunde bei einer Nacht begleiten, von der Planung über die Reise in die Großstadt Nürnberg, die Partynacht, den Heimweg und der nächste verkaterte Tag. Herauskommen soll ein lebensnahes Porträt, das lustig, vielleicht auch nachdenklich, aber auf jeden Fall kurzweilig und einzigartig sein soll. Da ich es mit meinen Freunden mache, wirkt es vielleicht erstmal zu subjektiv, ermöglicht es mir aber auch, sehr nahe an die Emotionen ranzukommen, zu wissen, um was es geht und überall nah dabei zu sein.
3: Eure Aufgabe dabei? Seid einfach die, die ihr seid. Und wir gehen zusammen halt in den Weihnachtsferien noch einmal weg. Nach Bayreuth oder am besten nach Nürnberg. Ich frage euch dann irgendwann irgendwelche Sachen, aber bin größtenteils halt einfach dabei. Auch so wie immer. Nur, dass ich halt ab und zu irgendwelche Sachen frage. Folks, kann ich auf euch zählen. Es wird terminlich natürlich schon wieder schwierig, aber das passt schon, das kann ich ja auch verarbeiten. Love, Jakob.
4: Producing.
2: Erster Akt. Planung.
3: Die Wikipedia schreibt:
1: Planung beschreibt die menschliche Fähigkeit zur gedanklichen Vorwegnahme von Handlungsschritten, die zur Erreichung eines Zieles notwendig scheinen.
3: Mich beschleicht schon seit längerem das Gefühl, dass sich diese menschliche Fähigkeit in den letzten Jahren doch ganz prächtig zurückentwickelt hat. Zumindest wenn es um die Freizeitgestaltung geht. Das liegt paradoxerweise daran, dass es immer leichter wird zu kommunizieren. Nur hat man mehr Kommunikationskanäle als das direkte Gespräch und, wie vielleicht früher noch, das Telefon, wird alles unverbindlicher. Wir bilden da keine Ausnahme. Ich bekomme auf meine Nachricht Rückmeldungen. Wir, Telefon, WhatsApp, Gruppen-WhatsApp-Chat, Facebook, Gruppen-Facebook-Chat und natürlich auch persönlich. Kurz nach der Nachricht treffen wir uns alle abends und ich versuche mein auf doch noch recht wackeligen Beinen stehendes Vorhaben ordentlich zu pimpen. Boys and Girls, was geht? Wann wollen wir los?
5: Wollen wir am Dienstag nach Nürnberg in die Matahari-Bar gehen?
6: Ach, ist es der 29.
5: Ja.
7: Ja, dann musst du dir einfach.
5: Da wollen wir eigentlich so ein Märchen-Shit-Abend machen.
8: Ich dachte, wir wollten einen LAN machen am 29.
7: Ja, meine
5: Nein, morgen? Nee, Lavinia, da müssen wir echt noch quatschen. Also, eigentlich. Wird es irgendwie nichts mit unserem Pärchen-Day.
8: Der 30. bietet sich doch an als Pärchen-Day. Am 30. ist der Tag vor Silvester.
5: Da aber da bauen wir für Silvester hier auf.
9: Was sie meinte, die ist ziemlich klein, aber ziemlich groß. Meine Hardy-Bar ist auch die eine Bar in Stuttgart. Diese, war die da damals auch dabei? Muss ich die dann ausgeschlägert haben? Und was
10: ich das noch nie in Stuttgart.
9: Weißt du, wo dann der,
3: und
9: wo
3: so geht's weiter. Die Planungen werden zu Anekdoten. Und wir schaffen es natürlich nicht, am Dienstag in die Matahari-Bar nach Nürnberg Nürnberg. Auch in den Tagen darauf nicht. Verwandte wollen gesehen werden, Pärchen in der Gruppe ihre Zeit für sich. Alles gut, aber mir rennt die Zeit davon. Ich bin nur noch ein paar Tage zu Hause. Nächster Anlauf, 2. Januar. Denkbar schlechtester Zeitpunkt. Einen Tag nach Neujahr ist noch keiner so richtig in Partystimmung. Auch ich nicht.
4: Darf ich kurz die Nacht nochmal ansprechen?
6: Ja, mach mal, jetzt ist es perfekt. Die Nacht.
4: Sprich.
6: Sprich.
4: Ist irgendwer Feier motiviert?
6: Ja.
4: Also ich hätte mal Bock auf so ein Konzert und wenn das danach irgendwann so ein Bar-DJing übergeht, das wäre glaube ich ganz gut.
7: Hat jemand schon mal geschaut, ob irgendwas ist heute?
4: Lass mal gerade
6: auf. Ja, fühlst du dich gerade ein bisschen unter Druck gesetzt?
7: Ja, weil ich eigentlich überhaupt keinen Bock habe.
4: Das ist so blöd. Naja.
7: Also, der Battle-Student. Was ist das jetzt? SWR Allstars.
6: Und da steht da schon Auto.
7: Was ist denn da los? Okay. The Bullet Monks Konzert im Kunstkulturquartier. Seitenwechselkonzert, Kabarett. Skandal Morosi. 80er Party.
4: Jawohl!
11: Aber
4: er
11: steht schon auf jetzt. Die alle noch stinken. So.
7: Maximum Rock Night im Hisch. Gott, das schaut richtig derbe schlecht aus. Obwohl, es ist Dubworks im Nano.
4: Dubworks mit XCZY geschrieben?
7: Mit 2X.
4: Geil,
7: das klingt gut. Z-Bau ist da, ja, das klingt echt gut. Und im Stereo ist Hallo 2016, der Indie-Start ins neue Jahr.
4: Aber letztes Mal Dubworks?
7: Dubworks war, also
4: war schon cool im Nano, gell?
7: Richtig geil.
6: War nicht.
4: Da, wo ich so geschwitzt habe, dass alles
7: ist. Das war
6: nicht.
7: Doch, da warst du, glaube ich. Da waren wir davor beim Hesel.
4: Aber ich finde, erzwungen was machen ist Abend, weiß nicht.
6: Ja. Hey Jakob, aber was spricht, müssen wir unbedingt in den Club oder wir können das ja inszenieren?
4: Ach Leute.
6: Also. Oh Jakob.
12: Du hast doch ein Drehbuch schon mal geschrieben. Um 4 Uhr müsste sich der Erste übergeben.
6: Ach so,
4: steht jetzt
6: so im Drehbuch.
12: Wenn dann Streichhölzer gezogen und alle.
7: Das steht so viel.
12: Philipp, welcome.
7: Ja, sagen wir mal, wenn jetzt der Phil dabei ist und der Chubi dabei ist. Und noch die Julia und der Felix.
4: Und der Madden.
7: Madden weiß es halt noch nicht.
6: Ach, wir wissen es auch noch
7: nicht.
4: Ja, aber eigentlich, wenn wir im Januar wirklich auf Daniel Norklin-Konzert gehen, dann gehen wir danach nach dem Konzert noch irgendwo feiern.
6: Das wäre doch perfekt.
3: Na gut, dann Berlin. Ende Januar. Am 30. zum Konzert des norwegischen Musikers Daniel Norgren mit anschließender Open-End-Party. Martin aus unserer Gruppe hat außerdem Geburtstag. Das beschließen wir alles so halb. Dann düst wieder jeder in seine Studienorte weg. Erlangen, Bamberg, Würzburg, Hamburg, Berlin, Stuttgart, Magdeburg, München. Der Januar verstreicht und trotz vereinzelter Lebenszeichen konkretisiert sich nicht so wirklich. In der besagten Woche meldet sich Liz aus Hamburg bei mir.
13: Jakob, hallo. Mensch, wir hören uns gar nicht mehr hier, ne? Ja, Wochenende, ne? Also wir sind jetzt Freitag auf jeden Fall in Hamburg bei Daniel Norgren. Die hatten halt auch schon Karten, ne? Wir überlegt hatten, ob es vielleicht klappt, irgendwie alle nach Berlin oder wie auch immer. Ja, und jetzt weiß ich gerade nicht, wie das klappt mit Samstag. Wie ist denn dein Plan? Ja, ich bin dann gerade ein bisschen wirr. Ich habe dann irgendwie auch wieder am Dienstag so ein Projekt. Ja genau, sag mir doch mal, wie dein Plan so ist oder Ideen.
3: Mein Plan ist, auf die drei christlichen Tugenden zu vertrauen. Wir kommen ja schließlich alle aus dem Land der CSU. Glaube, Liebe, Hoffnung. Und irgendwann klappt's. Am Freitag, dem 29. Januar, steige ich in den ICE von Karlsruhe nach Berlin.
14: Meine Damen und Herren, unser nächster Halt in wenigen Minuten ist dann Berlin Hauptbahnhof. Es werden alle für Sie vorgesehenen Anschlusszüge erreicht. Wir verabschieden uns von allen Reisenden, die

0: Zweiter Akt, Reise und Ankunft.
1: Berlin. Gruselig und großartig. Eignungstest für angehende Lebenskünstler. Eine stabile Psyche kann sich hier schnell zur gesunden Neurose entwickeln. Ich komme kurz nach Mitternacht an und gehe zu meiner Freundin Caro, die hier lebt. Am nächsten Tag wollen wir uns alle bei ihr treffen. Um 4.20 Uhr erreicht mich über unsere WhatsApp-Gruppe eine Nachricht vom heutigen Geburtstagskind Martin.
2: Ich hoffe, ihr bin morgen alle hier. Ich grade Rosi dicht Perk.
1: Perk ist ein Techno-DJ. Mehr verstehe ich nicht. Dazu schickt er folgendes Klangbeispiel. Martin feiert wohl schon glücklich in seinen Geburtstag hinein.

0: Am nächsten Morgen geht das lustige Nachrichtengeblubber weiter.
1: Chubi, 10.40 Uhr. Hat in Berlin jemand einen Schlafsack oder eine Decke dabei, den er heute Abend nicht braucht? Ansonsten muss ich halt schauen, ob ich noch irgendwas in Machti auftreiben kann.
0: Ich? Karos Schlafsack ist leider schon für Liz reserviert. Ich, 11.49 Uhr. Hallo ihr Lieben, gibt es jetzt einen Plan für heute? Treffen in der City nachher? Ich bin bei Karo.
2: Hey, bin gegen 14 Uhr in der Hauptstadt. Hat noch jemand einen Schlafplatz frei?
0: Wenn du einen Schlafsack hast, kannst du bei Karo.
1: Also was ist mit meinem Plan?
3: Nicht dabei.
1: Okay? Alter, ihr plant ein schönes Wochenende und ich schaue mir hier alte Schüsseln an.
3: Heute
1: das
3: nicht
1: ist
3: dabei.
1: Gemein. Einen Schlafsack mal, den wünsche ich euch allen.
4: Also wir treffen uns bei Karo, oder?
1: Ich habe mittlerweile auch einen Schlafsack aufgeschrieben.
4: Ach, in der Stadt?
0: Also nein, das entwickelt sich alles noch, aber wir können ja damit anfangen mit dem Plan.
2: Doch halb vier. Wo macht es Sinn, nicht rausschmeißen zu lassen? Oh verdammt, ich habe
4: nichts. Ich muss
0: Liz um drei, oder? Dann können wir mit Liz und Tobi schon mal los und dann mit Chubi in der Stadt treffen.
5: Martin, Sprachnachricht.
6: Guten Morgen, ihr Lieben. Herzlich willkommen zu Beginn meiner Geburtstagswoche. Der Plan für heute? Liedern.
0: Hallo?
7: Hi.
0: Was? Im zweiten Stock.
7: Im zweiten Stock, ja? Hallo.
0: Liz studiert Bekleidungstechnik und Management in Hamburg.
8: Ich bin gerade angekommen.
0: In Berlin?
8: Ja.
0: Okay, wo bist du?
8: Schlossstraße. U-Bahnhof Schlossstraße. Beim Stieglitzer Bahnhof 1 dahinter.
0: Okay.
8: Soll ich zur Warschauer jetzt schon direkt kommen?
0: Ja. Andi, der von allen nur Chubi genannt wird, studiert irgendwas mit Wirtschaft und Informatik in Magdeburg. So genau kann ich mir das auch immer nicht merken.
9: Hallo.
10: Oh boy.
0: Tobi ist Lehrer für IT, Sport und Werken in München.
11: Julia!
12: Hi, Jakob.
11: Hallo.
12: Ich wollte noch mal kurz abchecken. Seid ihr jetzt bei der Warschauer Straße oder wo seid ihr?
0: Julia studiert Soziale Arbeit in Würzburg.
12: Also. Dann kommen wir jetzt auch zu Karo.
0: Langsam füllt sich die Wohnung.
13: Martin Erlangen.
14: Julia. Heimatlos. Caro Berlin.
15: Felix Wolfratshausen.
16: Lavinia noch Berlin. Sophie Potsdam.
17: Tobias München. Chubi Magdeburg.
18: Lisa Hamburg.
0: Es ist zwar erst 17 Uhr, aber die Stimmung kippt langsam in.
19: Dritter Akt. Vorglühen Teil 1.
0: Vorglühen ist wohl eine der mysteriösesten Errungenschaften der Jugendkultur. Bevor man zusammen weggeht und feiert, trifft man sich zusammen zu Hause und feiert eigentlich. Das Schöne daran ist, man ist sich näher als später im lauten Club oder in der Bar. Man ist in einer Wohlfühlzone bei irgendwem zu Hause. Man kann die Musik hören, die man hören will. Man kann mit seinen Freunden reden, ohne dass ein Bass gleich alles in sich hineinschwappt. Und man kann Spiele spielen. Julia hat Folgendes mitgebracht, der wahre Walter.
20: Also diese Karten schauen so aus, da stehen auf Vorder- und Rückseite jeweils drei Sätze. Da kann man sich jetzt zum Beispiel einfach einen aussuchen. Ich fange jetzt an, suche mir jetzt einen Satz aus und nehme, nie im Leben würde ich Walter tragen. Also Walter ist immer ein Füllwort und ich schreibe jetzt irgendwas auf, was ich nie im Leben tragen würde, anonym easy. Auf dem Zettel. Und ihr alle schreibt auch was auf, was ihr denkt, was ich schreiben könnte. Oh. Und dann kommen alle Zettel zu mir und ich lese alle Antworten vor. Und dann wird quasi getippt, welche die Antwort von mir ist, müsst ihr erraten.
0: Ein Spiel, das eine gewisse Kenntnis des Gegenübers voraussetzt und auch recht persönlich werden kann. Also perfekt für die Wohlfühlzone Vorglühen. Geburtstagskind Martin beginnt.
21: Also ich lese nochmal die Frage vor. Steht eines Morgens ein schwarzer Ritter vor mir und will mich auf sein Schloss ins Mittelalter entführen. So frage ich ihn, wer ist der Größte im ganzen Land?
3: Nein.
21: Gibt es Bier?
3: Nein.
21: Ah, ich hab's. Gibt's da Bier?
0: Die Zeit vergeht. Draußen wird es dunkel. Es ist 7:30. Stimmung und Alkoholpegel steigen in relativer Konkurrenz und langsam wird es Zeit für Teil 1 unserer wirklichen Abendplanung, wird aber auch Zeit.
21: Jeder noch ein Wegseidler?
0: Das sogenannte Wegbier, fränkisch Wegseidler. Höchst beliebt, begleitet einen auf dem Weg zwischen Vorglühen und wahlweise Club, Bar oder Konzerthalle.
21: So, und jetzt gehen wir los.
9: Also, der Chubi und ich suchen uns jetzt den nächsten Späti. Dann holen wir uns 2 Flaschen Mate und den schönen Wodka-Shot. Und dann füllen wir das so auf, dass eine gute Chubi-Mischung rauskommt. Und dann, ja, wo wollen wir eigentlich hin?
10: Ins Lido?
9: Ah, ins Lido, genau. Dann gehen wir zum Daniel mit seiner Klampe.

0: Vierter Akt, Konzert.
1: Auf dem Weg zum Konzert machen Tobi und Schubi gleich ihre Versprechungen wahr und holen sich Wodka und Clubmate von einem sogenannten Späti, einem Spätkauf, wo man 24 Stunden alles bekommt. Von Getränken und Tabak über Fertigpizza, Handcreme und Schuhpolitur. Auch diese Shops, unabdingbarer Teil der Nachtkultur.
2: Landwirtswodka war 50 Cent billiger als Wodka Gorbatschow.
3: Landwirtswodka?
2: Ja, ist wirklich so.
3: Gute Tropfen.
2: Nach altem Rezept gebraut. Ein Landwirt schmeckt immer.
1: Wodka Mate, ewiges Trendgetränk, kann schon auch mal das Wegbier ersetzen. Wir sind mittlerweile ca. 15 Leute und schlürfen gemächlich durch furchtbares Berliner Januar-Regenwetter mit Windstärke 12. Nach 20 Minuten und diversen Berlin-Geschichten mit Berlin-Gestalten
2: kam sofort mir vorbei. Und das Smoke like Bob Marley und mit so einem schönen Drogenanmachspruch.
1: Kommen wir um 20 Uhr in der Konzertlocation an.
2: Ah, hier ist das Lido, wa?
1: Ja, hier ist das Lido, im pumpenden Herzen der Stadt, an der Grenze zwischen Friedrichshain und Kreuzberg.

0: werfe jetzt mal die Bierflasche nach vorne. Und wenn ein Aufschrei kommt, dann wissen wir Bescheid, okay? Wir haben uns das vorhin gedacht, es ist eine Schande, jetzt in diesem Moment nicht bekifft zu sein.
1: Ich bin's.
0: Ja, eben.
2: Das ist wohl irgendwann zwischen Vorglühen, Spielen, Wegseiler und Einlass passiert. What?

0: Konzert.
1: Es war wundervoll. Es war so wundervoll.
0: Sind die meisten recht begeistert. Die Wohlfühlzone hat sich vom Vorglühen ausnahmsweise mal ziemlich perfekt auf die erste Station des Abends übertragen.
2: Das Konzert war sehr schön, sehr melancholisch und man konnte so viel schmusen. Es war so wunderschön. Und ab und zu einfach mal ein Bierchen trinken dazwischen und einfach nur abschalten. Sehr schön. Also Daniel, der Danny Boy hat's auf den Punkt gebracht. Chubi, los, komm, wir gehen weiter, oder?
3: Wir würden jetzt nochmal zur WG packen, weil da die Stuttgarts erwarten.
4: Ja, aber die Bahn hat einfach das Problem.
3: Die ist einfach
5: nur die Busbahn
6: und Diskussion.
7: Es ist leider so.
4: Die hat einfach keinen Check mehr, was gerade abgeht.
8: Richtig.
4: Die denkt einfach, okay, wir fahren auf unserem Bahnnetz, bla bla bla.
6: Ja. Ich finde es eigentlich schade, dass die Bahn so viel Konkurrenz von den Busunternehmen und so bekommt. Ich fand die Bahn grundsätzlich eigentlich eine gute Institution. Und ich fand es auch eigentlich gar nicht schlecht, dass das damals das Gesetz gab, dass Busse nicht aus Linienbusse durch das ganze Land.
4: Das Problem ist, die Bahn ist meiner Meinung nach
6: Parteien sehr skeptisch. Die Grünen zum Beispiel.
1: Felix,
6: und die SPD.
1: Gibst ja, das du mir mal bitte,
6: weil ich glaube, vom umwelttechnischen Aspekt her ist es mit Sicherheit nicht sinnvoller.
0: Bus versus Bahn. Es ist das erste Mal an diesem Abend, dass gewichtige Themen mit heiligem Ernst besprochen werden. Sowas ist typisch für einen Partyabend und das wird nicht das letzte Mal bleiben. Es ist ja erst 22:30. Aber jetzt erstmal zurück zur Wohnung. Da sollen noch weitere Freunde dazustoßen, Studienkollegen von Geburtstagskind Martin aus Stuttgart. Zumindest versucht Martin gerade, das zu organisieren.
4: Wie lange braucht ihr ungefähr? Ja, dann düst mal danach und dann schauen wir mal, was irgendwie so to the tap edge, bam, bam, bam geht. Cheesy, cheesy. Yo, ich wünsch dir was.
3: Ja, war das?
4: Ja, cheesy chance.
3: Okay.
4: Aber guck mal, ich habe hier ein Schnapsglas.
3: Ja, aber wir müssen jetzt los.
4: Und da habe ich noch ein Glas und ein Schnapsglas.
3: Ich weiß nicht, ob du das mitbekommen hast, aber in der WG von der Caro warten die Stuttgarter gerade.
4: Aber ich habe zwei Schnapsgläser und ein Glas.
2: Cheers, cheers, cheers!
3: Also wir müssen jetzt echt los.
4: Also
3: wir
4: Lavinia, ich muss pissen. Ich gebe das jetzt ab. Und gebe das ab. Und dann sage ich, what the fuck? Breakdown, baby.
0: Also, zurück in die Nacht.

0: fünfter Akt, Vorglühen Teil 2.
1: Nach einem kurzen Halt beim Dönermann.
2: Ich will mit getrockneten Tomaten und Rucola und Tafelkäse oder nur mit getrockneten.
1: Und dazu kommt es in jeder befeierten Nacht unweigerlich, kommt es auf dem Weg zur WG zu, auch symptomatisch für diese Zeit, ersten kleineren Kabbeleien. Martin neigt zu Sticheleien ab einem gewissen, sagen wir, Zeitpunkt des Abends.
3: Ich hab Bier gekauft im Späti.
4: Nee, und zwar in einer Plastiktüte.
5: Für wie viele
4: und
5: Menschen?
4: Hast du gedacht, Mensch, ich kann keine 7 Bier tragen.
3: Genau, deswegen habe ich es in der Plastiktüte.
2: Warum hast du dir keine Hilfe geholt? Von deinen Freunden?
3: Weil ihr gerade gegessen habt. Das wäre unhöflich, euch vom Essen abzuhalten.
2: Nein, gar nicht.
3: Nein, doch. Die Höflichkeit in meinem Land ist so weit.
2: Aber wir sind doch ein Team. Schau mal, deine Pizza.
5: Du musst mehr Pizza
4: in deinem Land, ha? Und was ist das?
3: Alter, ich hab dir gerade eine Pizza ausgegeben und ein Bier. Und dann kommst du mir von der Seite und pisst mich an meine scheiß Kniekehle.
2: Ja, Bier zwischen meinen Beinen.
3: Oh. Noch eine Stunde, dann bist du out of order. Oder kack ich dir an dein verdammtes Knie, Alter. Oh, bist du aufgenommen?
1: Leider ist es ab einer bestimmten Gruppengröße nicht mehr möglich, konzentriert von A nach B zu kommen. Eine Partynacht straft das Konzept der Schwarmintelligenz Lügen.
4: Ja, das lief gerade total scheiße. Also, die denken jetzt einfach wieder, na, cool, da sind Straßenmusiker, lass da abbiegen. Und wir stehen hier in der Kälte mit einer Blase, die einfach auf die achtfache Größe angeschwollen ist. Und müssen jetzt wieder schauen, dass wir wieder alles zusammenbekommen. Und die einen warten in der Wohnung, die anderen stehen hier und die anderen sind da und es ist komisch.
1: Als unser Stoßtrupp ankommt, ist die Bude schon relativ voll. Zu voll. Wir wollen hier nicht hängen bleiben, sondern weiter. Los in den Club. Kommunikation wird schwierig, ein sowieso schon leicht angefressenes Geburtstagskind Martin wird auch schwierig und hält die Nachtrede seines Lebens.
4: Hallo! Ich bitte um Ruhe. Hallo, Rob!
6: Ja, sorry.
4: Bitte, war heute echt irgendwie so ein crazy Nachmittag, Abend und ich weiß gerade überhaupt nicht, wie das enden soll.
7: Techno!
4: Nee.
3: Mit der Schlupperade.
7: Ein bisschen in die Musik.
4: Genau, vielleicht. Ich weiß nicht.
7: Hab ich Lust drauf.
4: Vielleicht sollten, hier sind so viele Stimmen und Meinungen im Raum. Vielleicht sollten wir einfach mal losgehen und schauen, was passiert.
7: Nee, das ist nie.
4: Und nicht irgendwie versauern. Und nicht immer nur blöd reinrufen und sagen, alles ist blöd. Und,
7: Hallo, ich mache konstruktive Vorschläge.
4: Ja, und danach wieder irgendwie verpissen und eine halbe Stunde weg sein, um sich zu wechseln.
7: Einer streifen, oder was? Oder willst du planen?
4: Also nee, der Plan ist.
7: Oder willst du saugen?
4: Rob! Es gibt jetzt auch keinen Plan. Wir gehen jetzt alle. Und ihr folgt mir. Punkt. Das heißt jetzt los.
6: Wo gehen wir denn jetzt?
4: Ja, wir folgen mir.
6: Los!
4: Also ich werde gar nicht. Aggro, scheiße, irgendwie keine Aufstieg. Also ich weiß auch nicht, was der Fax soll gerade.
1: Wir gehen!

Berlin in einer Samstagnacht ist eine eigene Klanginstallation. Der Dokumentarfilmer Walter Rüttmann hat das schon 1933 mit seinem Film Berlin, die Sinfonie einer Großstadt erkannt. 2016 hört sich diese Sinfonie so an. Party. Letzter und wichtigster offizieller Programmpunkt des Abends. Meistens mit offenem Ende, weniger Gesprächen und einer Lust auf ein ganz bestimmtes Gefühl, das sich nicht immer einstellen kann. Bis man bei einer Party ist, hat man oft schon unglaublich viel hinter sich. Bei uns sind es heute 5 Akte. Die Party soll die Krönung sein. Alles kulminiert hier. Wohliges Gefühl beim Vorglühen hin oder her, gute Musik beim Konzert in allen Ehren, Gespräche, Geschichten durch die Stadt tigern, ja, aber nichts ist so unvorstellbar und unbeschreiblich wie der Moment um 2 Uhr morgens in einem Club mit lauter Musik und lieben Menschen. Man hört sich nicht, man sieht sich nicht immer, es ist ja dunkel, aber man versteht den anderen, der einen Meter weg von einem tanzt, in diesem Moment wie niemand.

0: kompatibel miteinander sind. Mhm.
1: Ja? Ich muss sagen, ich war aus der Ferne auch nicht kompatibel.
0: Oder ihr wart einfach beide auch zu dicht. Das ist ja auch sein.
2: Kann
0: das
2: auch. Ist ja
0: noch nee, der ist heim.
3: Ich war nicht zu dicht.
4: Alles chillig.
0: Ja, der Louis ist schon so ein Typ, den muss er erstmal kennenlernen.
1: Ja, ich bin halt auch immer sofort auf Aggro getrimmt, gell?
0: Ja, volle Kanne. Also,
1: no mercy dann irgendwie.
0: Ich wusste genau, wie du das alles meinst. Er hat es halt voll gerafft.
1: Und dann kann ich halt auch nicht aufhören, gell? Und dann
5: Außerdem werden in der großartigen Selbstüberschätzung eines euphoriegetränkten Abends die eigenen Rhyme-Skills ausgepackt.
6: Ich stehe hier auf dem Forest und ich mache gleich auch den Klo-Test, weil meine Blase sagt, ich muss schiffen.
0: Aber soll ich dir mal ins Gesicht pissen? Digga, ich mache jetzt mal richtig fertig. Der Hefeteig von deiner Mutter, den sie in dem Nusszopf verarbeitet hat, war ganz schön nice.
6: Bärtig.
0: Nee, er war nice. Auf diesen Ryan brauche ich erstmal einen fetten Sip von meinem Bier. Ich bin beim Feiern schon ein ziemliches Tier, sage ich euch.
5: Wir sind in einem Hinterhof, versteckt von der Straße. Der Eingang des Clubs wirkt wie der Zugang zu einem alten Burggefängnis. Wir betreten eine wunderschöne alte Ruine. Das
0: Antje, ungesund.
6: Antje, könnte sie die Sonne.
7: Antje.
5: Antje Ökleson.

0: drinnen die lebensphilosophischen Gespräche weiter.
1: Sind wir Generation XY oder Y?
0: Die dann schnell doch wieder die Kurve in Richtung alltagsrelevante Themen kriegen.
1: Hey Rob, wie sieht dein Shuffle-System aus?
0: Shuffle, ein populärer Tanzstil, in Deutschland in den 90ern durch ein Video der Band Scooter bekannt geworden.
2: Was?
1: Also Shuffle-System. Ich kann shufflen, dass alles zu spät ist.
2: Ey, ich hab's echt mal geübt.
1: Putzschaffel euch alle.
2: Ich muss echt gestehen, ich hab mal allein daheim Schaffeln geübt und kam mir richtig behindert dabei vor. Und nach 10 Minuten habe ich eingesehen, dass es auf jeden Fall nichts für mich ist. Es ist einfach nichts für mich.
1: Schaffeln?
2: Nee, ich kann es nicht. Ich glaube, Schaffeln, wenn man das lernen will, dann muss man U17 sein.
1: Nee. Oder? Also ich kenne das noch, bei mir war es damals so, dass alle Hardstyle lernen wollten und Jumpstyle.
2: Jumpstyle, auch geil.

0: siebte Akt, das Ende.
1: Auto und Aufnahmegerät haben in der Zeit davor leider ein paar inhaltliche Löcher. Wir stehen an der U-Bahn-Haltestelle beim Club. Es scheint das Ende gekommen zu sein. Obwohl das Ende einer Nacht ja eigentlich undefinierbar scheint. Für Tobi ist es schon lang zu Ende. Er hat 2 Stunden vor dem Club geschlafen. Julia und ihr Freund Felix sind auch schon am Ende. Sie sind um 2:30 gegangen. Wer definiert also das Ende? Martin will auf jeden Fall, dass es noch nicht definiert wird.
2: Wollen wir jetzt wirklich heimgehen?

0: Nein. Deshalb. Genau, lacht ruhig alle. Aber im Endeffekt wollen wir doch trotzdem alle noch gemeinsam.
1: Wasser. Liter!
2: 3,6. Perfekt, um ins Ressort zu gehen.
0: Sind wir nicht alle ein bisschen in Literlaune?
3: Ja!
0: Ja! Genau! Aber dann lass doch einfach noch was gemeinsam machen und nicht einfach verpissen. Also jetzt wirklich. Oder? Hallo!
4: Martin kann sich nicht durchsetzen. Die Einheit löst sich endgültig auf. Das Ende ist da. Fast. Zu Hause, erste Rekapitulationen des Abends.
2: Ich hatte so einen schönen Schlafplatz im Club. Auf, ja, auf hey, 28.000 Tobi, Kissen.
5: Du denn?
2: Ich weiß es nicht mehr. Ich bin einfach eingeschlafen vor der Tür.
5: Oh, wie vor der Tür? Vor der Kältetür?
2: Ja. Yeah.
5: Nein.
2: Und dann musste ich mich übergeben. Ja, ja. Ich hatte zu viel Tobi-Liebe in mir. Aber dann habe ich sie wieder gesucht. Und dann ging es wieder besser. Ich weiß es nicht mehr. Es war so ein. Ich habe die Hose verkehrt rum an. Weil die Bändel müssen nämlich am Hintergrund sein.
5: Also wir standen da und dann haben wir irgendwie dauernd jemanden neuen verloren. Aber an sich waren wir immer eh alle da. Und dann sind wir zusammen los. Naja, du auch. Und dann sind wir nach Hause gelaufen. Und dann haben wir auf einmal war dann so richtig, also so richtig sicher, over and out. Es kam dann irgendwie auf einmal so richtig in diesen 2 Minuten auf die Bahn warten und war so, wow. Und jetzt sind wir daheim.
6: Sie klettern schon an vielen Stellen die Böschung hinauf. In dichten Haufen.
5: Okay, ich mach jetzt das Licht aus.
6: Aber wir haben sie gelehrt.
5: Gute Nacht.

0: Toby.
1: Hey.
2: Hallo.
1: Hallo.
2: Na? Ihr Süßi.
0: Bist du herkommen?
2: Wie viele seid ihr noch so? Wie viele Leichen?
0: Na, Tobi, das war's.
2: Ah ja.
0: Und die anderen zwei sind halt bei sich. Wie viel Uhr seid ihr eigentlich gestern gegangen?
2: 2:30.
0: Ach ja.
2: Und ihr?
0: Du hast 6, glaube ich.
2: Und warum schreibst du mir 9:50?
0: Ich war einfach 9:30 wach.
2: Okay.
0: Richtig wach.
2: Darf
0: und bist du schon bei der Heimfahrt?
2: Ja, da wir ja trampen müssen wieder. Tobi, wo komme ich denn hier rein? Ja, Jakob, und du fährst wieder nach Karlsruhe, oder was? Ist der überhaupt da?
3: Ja, der ist nicht
2: mehr am Schluss. Ach so.
4: Martin?
5: Hallo. Hallo, Lisa. Hallo.
4: Na? Wir wollten mal fragen, was so geht.
5: Ja, ich weiß gerade nicht. Ich glaube, ich habe. Also fahren kann ich jetzt noch nicht.
4: Okay, ich wollte nämlich fragen, ob du noch ein bisschen hier bist. Und wenn ja, was du da machst. Weil ich buche jetzt dann meinen Bus. Okay.
5: Oh. Boah, das ist jetzt gerade echt schwierig. Ich höre mich doch nicht, das ist komisch.
6: Hast du noch einen Platz für einen Tobi?
5: Ja, wir werden es irgendwie hinkriegen.
6: Das, USA! Da freut
7: USA.
6: Sich der Tobi.
7: USA!
5: Ja!
7: Daraufhin erstmal jemanden vermöbeln.
5: Wisst ihr, was macht ihr gerade so?
4: Ja, wir hängen hier rum, gerade bei, also wir sind gerade bei,
8: bei Jakob.
4: bei Caroline.
7: Wir können
4: ja
7: frühstücken gehen.
4: Okay, stimmt. Ja. Tobi schlägt vor, dass wir was frühstücken gehen können.
9: Also das erstaunt mich wirklich, wie finde ich da wohl, ne?
6: Ihr nicht?
9: Doch, ich bin auch überrascht, wie gut es mir geht.
4: Nee, das ist ja jetzt auch nicht, also das ist ja nicht positiv herauszustellen, aber es ist krass, dass es ist, ne?
9: Ja, und ich glaube, ich kann auf Auto fahren und Donnerstag war halt schon 8 Gesippe, Freitag dann irgendwie im Tresor bis früh um 8. Gestern war es auch wieder 7:30 und jetzt haben wir, keine Ahnung, 2 und können da hocken und was essen. Also das wundert mich gerade schon irgendwie.
4: Aber es ist ja auch ein schöner Ausflug, ist das in der Sache. Weißt du,
9: ich glaub,
4: wäre auch jetzt traurig, wenn wir nur so Abend hätten und dann würden wir nicht was Schönes machen sonst.
5: Moment.
4: Schade, dass es immer so schnell vorbeigeht, aber es war ja auch nicht so lange. War echt ganz schön kurz jetzt. So 24 Stunden.
10: Aber irgendwie finde ich was trotzdem.
4: Sind genau 24 Stunden, bitte?
10: Aber irgendwie ist trotzdem.
9: Wir haben die gleiche Ausflug.
4: Ja, es war hammerlang, so vom Gefühl her auf jeden Fall. Also auch super, richtig schön. Halt bis jetzt, die letzten 24 Stunden.
7: Sonst auch schön.
9: Also in Hamburg gibt es schon leckere Mexikaner.
6: Wir waren lieber auch zu scharf.
7: Also Hamburg.
6: Weil du kriegst dann Schluck auf davon und das ist nicht cool.
4: Stimmt, du hattest dann voll Schluck auf.
6: Ja.
7: Eben, wenn man sich dann übergibt, ist es auch ziemlich eklig.
6: Ja, ich hab mich nicht übergeben.
9: Jägermeister ist halt auch nicht so der Burner, gell?
6: Aber Jägermeister haben wir im Lido getrunken.
7: Im Lido Jägermeister?
9: Ich hab halt Lido 3 oder 4 Bier getrunken.
6: Ich war auch.
9: Ja.
6: Ich habe erstmal 2 Alster getrunken.
7: Habt ihr nicht Weißbier getrunken?
9: Ich habe Weizen getrunken. Ja.
7: Geil.
9: Deshalb preis-leistungsmäßig immer der beste Rausch. So, und wisst ihr, was wir jetzt machen?
6: Gehen.
9: Dann machst
4: du. Dann müssen wir uns alle verabschieden.
6: Jakob, mach's gut.
7: Schön
4: war's. Ich kann auch voll gern. Immer wieder.
6: Danke schön.
4: So.
7: Tschüss, ciao. Jakob, mach's gut. War dabei
4: so
7: schön. War eine Ehre, mit dir zu trinken.
4: Ja.
7: Und zu feiern.
4: Ja,
6: macht's gut.
4: Ciao. Tschüss. Kommt gut nach Hause.
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